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1: Es ist kurz nach 6 Uhr.
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2: Am Mikrofon Gisela Hoff. Die Vogelgrippe hat Australien erreicht und breitet sich zunehmend unter Wildtieren aus. Anfang September waren bereits mehr als 460 Fälle des hochpathogenen H5-Virus registriert. Zudem wurde das Virus erstmals bei Säugetieren nachgewiesen. Experten beschäftigt nun vor allem die Frage, welche weiteren Arten der einzigartigen australischen Tierwelt betroffen sein könnten. Und nun der Blick auf die wichtigsten Meldungen der Woche. Montag. Die Finanzlage der Pflegeversicherung verschärft sich weiter. In der ersten Jahreshälfte entstand ein Defizit von 770 Millionen Euro.
3: Nach Angaben des Spitzenverbands der gesetzlichen Krankenkassen könnten die Einnahmen bereits ab Oktober nicht mehr ausreichen, um die Pflegeleistungen vollständig zu finanzieren. Bis zum Jahresende werden demnach weitere 500 Millionen Euro benötigt. Damit steigt der Druck auf die Bundesregierung, die geplante Pflegereform voranzutreiben.
2: Dienstag. Ein Wahlkampfauftritt von Bundeskanzler Merz in Sachsen-Anhalt ist deutlich von den Bürgern quittiert worden. Merz ließ sich jedoch nicht beeindrucken und legte deutlich nach. Er warnte vor einer möglichen Regierung der AfD in Sachsen-Anhalt. Das Bundesland dürfe kein Experimentierfeld für Wutbürger werden, sagte Merz. Sollte die AfD die absolute Mehrheit erreichen oder das Land nach der Wahl nicht mehr regierbar sein, könnten nach Einschätzung des Kanzlers auch wirtschaftliche Folgen drohen. Mittwoch. Zwei Vorfälle an wichtigen Anlagen des deutschen Stromnetzes beschäftigen die Ermittler. An einer Umspannanlage im nordrhein-westfälischen Bergheim kam es zu einem schweren Kurzschluss, woraufhin 5 Kraftwerksblöcke mit insgesamt 4200 Megawatt vorsorglich vom Netz genommen wurden. An einem Umspannwerk in Brandenburg wurden zahlreiche selbstgebaute Flugkörper mit Zeitzündern entdeckt, mit denen offenbar Kurzschlüsse verursacht werden sollten. Donnerstag. Superbenzin der Sorte E10 ist in Deutschland so teuer wie nie zuvor. Der bundesweite Tagesdurchschnitt lag am Mittwoch bei 2,21,5 Euro je Liter und damit über dem bisherigen Rekord von 2,20,3 Euro aus dem März 2022. Der ADAC kritisiert die Mineralölkonzerne, dass die Preise unverhältnismäßig hoch sind und wesentlich günstiger ausfallen könnten. Freitag. Die Bundespolizei hat im ersten Halbjahr an den deutschen Landgrenzen gut 500 von über 1000 registrierten Asylsuchenden zurückgewiesen.
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4: Im Wetterstudio ist Julia Kersten. Die gute Nachricht vorweg: Das Wetter beruhigt sich spürbar. Heute regnet es anfangs zwar noch südlich der Donau, aber bis zum Abend verzieht sich das Ganze auch an den Alpen und der Himmel klart überall gut auf. Im gesamten Norden und Nordosten gibt es einen klassischen Mix aus Sonne und Wolken, nur ganz vereinzelt geht mal ein kurzer Schauer runter. Die Temperaturen sind zweigeteilt. Im Norden und in der Landesmitte gibt es angenehme 18 bis 23 Grad, im Süden wird es mit 23 bis 28 Grad nochmal richtig warm. Der Wind weht meistens schwach bis mäßig, nur im Norden und Osten frischt er deutlich auf, mit Sturmböen direkt an den Küsten. In der Nacht wird es dann fast überall trocken und oft sternenklar, allerdings bildet sich stellenweise Nebel. Bei recht frischen 12 bis 6 Grad wird es spürbar kühler, nur an den Küsten bleibt es etwas milder. Der Trend für die kommende Woche zeigt erstmal einen sommerlich heißen Start, bevor es dann mit Schauern und Gewittern weitergeht.
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0: Ein neuer Tag und ein neues Kalenderblatt auf Radio Retrowelle. Heute ist Samstag, der 5. September. Am 5. September 1957 erschien in den Vereinigten Staaten ein Buch, das zum Symbol einer ganzen Generation wurde. On the Road von Jack Kerouac. Der Roman über Reisen, Freundschaft und die Suche nach Freiheit wurde zu einem Schlüsselwerk der sogenannten Beat Generation. 3 Jahre später, am 5. September 1960, gewann ein damals 18-jähriger Boxer bei den Olympischen Spielen in Rom die Goldmedaille im Halbschwergewicht. Sein Name lautete noch Cassius Clay. Wenige Jahre später kannte ihn die ganze Welt als Muhammad Ali. Und am 5. September 1977 startete Voyager 1 ins All. Die Sonde untersuchte Jupiter und Saturn und setzte danach ihren Flug immer weiter nach außen fort. Sie ist heute das am weitesten von der Erde entfernte, von Menschen gebaute Objekt. Ein kurioser Zusatz gehört ebenfalls zu ihrer Reise. An Bord befindet sich eine vergoldete Schallplatte, die Voyager Golden Record. Darauf befinden sich Musik, Naturgeräusche, Bilder und Grüße in zahlreichen Sprachen für den höchst unwahrscheinlichen Fall, dass irgendwann außerirdische Finder auf die Sonde stoßen. Eine Flaschenpost der Menschheit also, nur mit einer ziemlich langen Zustellzeit. Bei den Geburtstagskindern steht heute ein ganz großer Name im Mittelpunkt. Freddie Mercury wäre heute 80 Jahre alt geworden. Als Sänger von Queen gehörte er zu den prägendsten Stimmen der Pop- und Rockgeschichte. Bohemian Rhapsody, Somebody to Love, We Are the Champions und Radio Gaga sind nur einige der Titel, die bis heute zum festen Radiorepertoire gehören. Der amerikanische Sänger Al Stewart wird heute 81 Jahre alt. Sein größter internationaler Erfolg war 1976 Year of the Cat, ein anderer Hit von ihm war On the Border. Herzlichen Glückwunsch all unseren Geburtstagskindern im musikalischen Bereich, aber auch bei unseren Hörern, falls sie heute Geburtstag haben. Alles, alles Gute und einen schönen Samstag.
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1: Ein Blick auf die Uhr, es ist kurz nach 7.
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2: Am Mikrofon Gisela Hoff. Die Vogelgrippe hat Australien erreicht und breitet sich zunehmend unter Wildtieren aus. Anfang September waren bereits mehr als 460 Fälle des hochpathogenen H5-Virus registriert. Zudem wurde das Virus erstmals bei Säugetieren nachgewiesen. Experten beschäftigt nun vor allem die Frage, welche weiteren Arten der einzigartigen australischen Tierwelt betroffen sein könnten. Und nun der Blick auf die wichtigsten Meldungen der Woche. Montag. Die Finanzlage der Pflegeversicherung verschärft sich weiter. In der ersten Jahreshälfte entstand ein Defizit von 770 Millionen Euro.
3: Nach Angaben des Spitzenverbands der gesetzlichen Krankenkassen könnten die Einnahmen bereits ab Oktober nicht mehr ausreichen, um die Pflegeleistungen vollständig zu finanzieren. Bis zum Jahresende werden demnach weitere 500 Millionen Euro benötigt. Damit steigt der Druck auf die Bundesregierung, die geplante Pflegereform voranzutreiben.
2: Dienstag. Ein Wahlkampfauftritt von Bundeskanzler Merz in Sachsen-Anhalt ist deutlich von den Bürgern quittiert worden. Merz ließ sich jedoch nicht beeindrucken und legte deutlich nach. Er warnte vor einer möglichen Regierung der AfD in Sachsen-Anhalt. Das Bundesland dürfe kein Experimentierfeld für Wutbürger werden, sagte Merz. Sollte die AfD die absolute Mehrheit erreichen oder das Land nach der Wahl nicht mehr regierbar sein, könnten nach Einschätzung des Kanzlers auch wirtschaftliche Folgen drohen. Mittwoch. Zwei Vorfälle an wichtigen Anlagen des deutschen Stromnetzes beschäftigen die Ermittler. An einer Umspannanlage im nordrhein-westfälischen Bergheim kam es zu einem schweren Kurzschluss, woraufhin 5 Kraftwerksblöcke mit insgesamt 4200 Megawatt vorsorglich vom Netz genommen wurden. An einem Umspannwerk in Brandenburg wurden zahlreiche selbstgebaute Flugkörper mit Zeitzündern entdeckt, mit denen offenbar Kurzschlüsse verursacht werden sollten. Donnerstag. Superbenzin der Sorte E10 ist in Deutschland so teuer wie nie zuvor. Der bundesweite Tagesdurchschnitt lag am Mittwoch bei 2,21,5 € je Liter und damit über dem bisherigen Rekord von 2,20,3 € aus dem März 2022. Der ADAC kritisiert die Mineralölkonzerne, dass die Preise unverhältnismäßig hoch sind und wesentlich günstiger ausfallen könnten. Freitag. Die Bundespolizei hat im ersten Halbjahr an den deutschen Landgrenzen gut 500 von über 1000 registrierten Asylsuchenden zurückgewiesen. Insgesamt wurden an den Landgrenzen rund 20.000 Menschen bei unerlaubter Einreise festgestellt. An deutschen Flughäfen wurden im gleichen Zeitraum rund 4.500 unerlaubte Einreisen registriert.
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4: Im Wetterstudio ist Julia Kersten. Die gute Nachricht vorweg, das Wetter beruhigt sich spürbar. Heute regnet es anfangs zwar noch südlich der Donau, aber bis zum Abend verzieht sich das Ganze auch an den Alpen und der Himmel klart überall gut auf. Im gesamten Norden und Nordosten gibt es einen klassischen Mix aus Sonne und Wolken, nur ganz vereinzelt geht mal ein kurzer Schauer runter. Die Temperaturen sind zweigeteilt. Im Norden und in der Landesmitte gibt es angenehme 18 bis 23 Grad. Im Süden wird es mit 23 bis 28 Grad nochmal richtig warm. Der Wind weht meistens schwach bis mäßig, nur im Norden und Osten frischt er deutlich auf, mit Sturmböen direkt an den Küsten. In der Nacht wird es dann fast überall trocken und oft sternenklar, allerdings bildet sich stellenweise Nebel. Bei recht frischen 12 bis 6 Grad wird es spürbar kühler, nur an den Küsten bleibt es etwas milder. Der Trend für die kommende Woche zeigt erstmal einen sommerlich heißen Start, bevor es dann mit Schauern und Gewittern weitergeht.
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1: Und damit ist es kurz nach 8 Uhr.
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2: Am Mikrofon Gisela Hoff. Die Vogelgrippe hat Australien erreicht und breitet sich zunehmend unter Wildtieren aus. Anfang September waren bereits mehr als 460 Fälle des hochpathogenen H5-Virus registriert. Zudem wurde das Virus erstmals bei Säugetieren nachgewiesen. Experten beschäftigt nun vor allem die Frage, welche weiteren Arten der einzigartigen australischen Tierwelt betroffen sein könnten. Und nun der Blick auf die wichtigsten Meldungen der Woche. Montag. Die Finanzlage der Pflegeversicherung verschärft sich weiter. In der ersten Jahreshälfte entstand ein Defizit von 770 Millionen Euro.
3: Nach Angaben des Spitzenverbands der gesetzlichen Krankenkassen könnten die Einnahmen bereits ab Oktober nicht mehr ausreichen, um die Pflegeleistungen vollständig zu finanzieren. Bis zum Jahresende werden demnach weitere 500 Millionen Euro benötigt. Damit steigt der Druck auf die Bundesregierung, die geplante Pflegereform voranzutreiben.
2: Dienstag. Ein Wahlkampfauftritt von Bundeskanzler Merz in Sachsen-Anhalt ist deutlich von den Bürgern quittiert worden. Merz ließ sich jedoch nicht beeindrucken und legte deutlich nach. Er warnte vor einer möglichen Regierung der AfD in Sachsen-Anhalt. Das Bundesland dürfe kein Experimentierfeld für Wutbürger werden, sagte Merz. Sollte die AfD die absolute Mehrheit erreichen oder das Land nach der Wahl nicht mehr regierbar sein, könnten nach Einschätzung des Kanzlers auch wirtschaftliche Folgen drohen. Mittwoch. Zwei Vorfälle an wichtigen Anlagen des deutschen Stromnetzes beschäftigen die Ermittler. An einer Umspannanlage im nordrhein-westfälischen Bergheim kam es zu einem schweren Kurzschluss, woraufhin 5 Kraftwerksblöcke mit insgesamt 4200 Megawatt vorsorglich vom Netz genommen wurden. An einem Umspannwerk in Brandenburg wurden zahlreiche selbstgebaute Flugkörper mit Zeitzündern entdeckt, mit denen offenbar Kurzschlüsse verursacht werden sollten. Donnerstag. Superbenzin der Sorte E10 ist in Deutschland so teuer wie nie zuvor. Der bundesweite Tagesdurchschnitt lag am Mittwoch bei 2,21,5 Euro je Liter und damit über dem bisherigen Rekord von 2,20,3 Euro aus dem März 2022. Der ADAC kritisiert die Mineralölkonzerne, dass die Preise unverhältnismäßig hoch sind und wesentlich günstiger ausfallen könnten. Freitag. Die Bundespolizei hat im ersten Halbjahr an den deutschen Landgrenzen gut 500 von über 1000 registrierten Asylsuchenden zurückgewiesen. Insgesamt wurden an den Landgrenzen rund 20.000 Menschen bei unerlaubter Einreise festgestellt. An deutschen Flughäfen wurden im gleichen Zeitraum rund 4.500 unerlaubte Einreisen registriert.
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4: Im Wetterstudio ist Julia Kersten. Die gute Nachricht vorweg, das Wetter beruhigt sich spürbar. Heute regnet es anfangs zwar noch südlich der Donau, aber bis zum Abend verzieht sich das Ganze auch an den Alpen und der Himmel klart überall gut auf. Im gesamten Norden und Nordosten gibt es einen klassischen Mix aus Sonne und Wolken, nur ganz vereinzelt geht mal ein kurzer Schauer runter. Die Temperaturen sind zweigeteilt. Im Norden und in der Landesmitte gibt es angenehme 18 bis 23 Grad. Im Süden wird es mit 23 bis 28 Grad nochmal richtig warm. Der Wind weht meistens schwach bis mäßig, nur im Norden und Osten frischt er deutlich auf, mit Sturmböen direkt an den Küsten. In der Nacht wird es dann fast überall trocken und oft sternenklar, allerdings bildet sich stellenweise Nebel. Bei recht frischen 12 bis 6 Grad wird es spürbar kühler. Nur an den Küsten bleibt es etwas milder. Der Trend für die kommende Woche zeigt erstmal einen sommerlich heißen Start, bevor es dann mit Schauern und Gewittern weitergeht.
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1: Ein neuer Tag und ein neues Kalenderblatt auf Radio Retrowelle. Heute ist Samstag, der 5. September. Am 5. September 1957 erschien in den Vereinigten Staaten ein Buch, das zum Symbol einer ganzen Generation wurde. On the Road von Jack Kerouac. Der Roman über Reisen, Freundschaft und die Suche nach Freiheit wurde zu einem Schlüsselwerk der sogenannten Beat Generation. 3 Jahre später, am 5. September 1960, gewann ein damals 18-jähriger Boxer bei den Olympischen Spielen in Rom die Goldmedaille im Halbschwergewicht. Sein Name lautete noch Cassius Clay. Wenige Jahre später kannte ihn die ganze Welt als Muhammad Ali. Und am 5. September 1977 startete Voyager 1 ins All. Die Sonde untersuchte Jupiter und Saturn und setzte danach ihren Flug immer weiter nach außen fort. Sie ist heute das am weitesten von der Erde entfernte, von Menschen gebaute Objekt. Ein kurioser Zusatz gehört ebenfalls zu ihrer Reise. An Bord befindet sich eine vergoldete Schallplatte, die Voyager Golden Record. Darauf befinden sich Musik, Naturgeräusche, Bilder und Grüße in zahlreichen Sprachen für den höchst unwahrscheinlichen Fall, dass irgendwann außerirdische Finder auf die Sonde stoßen. Eine Flaschenpost der Menschheit also, nur mit einer ziemlich langen Zustellzeit. Bei den Geburtstagskindern steht heute ein ganz großer Name im Mittelpunkt. Freddie Mercury wäre heute 80 Jahre alt geworden. Als Sänger von Queen gehörte er zu den prägendsten Stimmen der Pop- und Rockgeschichte. Bohemian Rhapsody, Somebody to Love, We Are the Champions und Radio Gaga sind nur einige der Titel, die bis heute zum festen Radiorepertoire gehören. Der amerikanische Sänger Al Stewart wird heute 81 Jahre alt. Sein größter internationaler Erfolg war 1976 Year of the Cat, ein anderer Hit von ihm war On the Border. Herzlichen Glückwunsch all unseren Geburtstagskindern im musikalischen Bereich, aber auch bei unseren Hörern, falls sie heute Geburtstag haben. Alles, alles Gute und einen schönen Samstag.
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1: Es ist kurz nach 9 Uhr.
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2: Am Mikrofon Gisela Hoff. Die Vogelgrippe hat Australien erreicht und breitet sich zunehmend unter Wildtieren aus. Anfang September waren bereits mehr als 460 Fälle des hochpathogenen H5-Virus registriert. Zudem wurde das Virus erstmals bei Säugetieren nachgewiesen. Experten beschäftigt nun vor allem die Frage, welche weiteren Arten der einzigartigen australischen Tierwelt betroffen sein könnten. Und nun der Blick auf die wichtigsten Meldungen der Woche. Montag. Die Finanzlage der Pflegeversicherung verschärft sich weiter. In der ersten Jahreshälfte entstand ein Defizit von 770 Millionen Euro.
3: Nach Angaben des Spitzenverbands der gesetzlichen Krankenkassen könnten die Einnahmen bereits ab Oktober nicht mehr ausreichen, um die Pflegeleistungen vollständig zu finanzieren. Bis zum Jahresende werden demnach weitere 500 Millionen Euro benötigt. Damit steigt der Druck auf die Bundesregierung, die geplante Pflegereform voranzutreiben.
2: Dienstag. Ein Wahlkampfauftritt von Bundeskanzler Merz in Sachsen-Anhalt ist deutlich von den Bürgern quittiert worden. Merz ließ sich jedoch nicht beeindrucken und legte deutlich nach. Er warnte vor einer möglichen Regierung der AfD in Sachsen-Anhalt. Das Bundesland dürfe kein Experimentierfeld für Wutbürger werden, sagte Merz. Sollte die AfD die absolute Mehrheit erreichen oder das Land nach der Wahl nicht mehr regierbar sein, könnten nach Einschätzung des Kanzlers auch wirtschaftliche Folgen drohen. Mittwoch. Zwei Vorfälle an wichtigen Anlagen des deutschen Stromnetzes beschäftigen die Ermittler. An einer Umspannanlage im nordrhein-westfälischen Bergheim kam es zu einem schweren Kurzschluss, woraufhin 5 Kraftwerksblöcke mit insgesamt 4200 Megawatt vorsorglich vom Netz genommen wurden. An einem Umspannwerk in Brandenburg wurden zahlreiche selbstgebaute Flugkörper mit Zeitzündern entdeckt, mit denen offenbar Kurzschlüsse verursacht werden sollten. Donnerstag. Superbenzin der Sorte E10 ist in Deutschland so teuer wie nie zuvor. Der bundesweite Tagesdurchschnitt lag am Mittwoch bei 2,21,5 € je Liter und damit über dem bisherigen Rekord von 2,20,3 € aus dem März 2022. Der ADAC kritisiert die Mineralölkonzerne, dass die Preise unverhältnismäßig hoch sind und wesentlich günstiger ausfallen könnten. Freitag. Die Bundespolizei hat im ersten Halbjahr an den deutschen Landgrenzen gut 500 von über 1000 registrierten Asylsuchenden zurückgewiesen. Insgesamt wurden an den Landgrenzen rund 20.000 Menschen bei unerlaubter Einreise festgestellt. An deutschen Flughäfen wurden im gleichen Zeitraum rund 4.500 unerlaubte Einreisen registriert.
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4: Im Wetterstudio ist Julia Kersten. Die gute Nachricht vorweg, das Wetter beruhigt sich spürbar. Heute regnet es anfangs zwar noch südlich der Donau, aber bis zum Abend verzieht sich das Ganze auch an den Alpen und der Himmel klart überall gut auf. Im gesamten Norden und Nordosten gibt es einen klassischen Mix aus Sonne und Wolken, nur ganz vereinzelt geht mal ein kurzer Schauer runter. Die Temperaturen sind zweigeteilt. Im Norden und in der Landesmitte gibt es angenehme 18 bis 23 Grad. Im Süden wird es mit 23 bis 28 Grad nochmal richtig warm. Der Wind weht meistens schwach bis mäßig, nur im Norden und Osten frischt er deutlich auf, mit Sturmböen direkt an den Küsten. In der Nacht wird es dann fast überall trocken und oft sternenklar, allerdings bildet sich stellenweise Nebel. Bei recht frischen 12 bis 6 Grad wird es spürbar kühler, nur an den Küsten bleibt es etwas milder. Der Trend für die kommende Woche zeigt erstmal einen sommerlich heißen Start, bevor es dann mit Schauern und Gewittern weitergeht.
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1: Hallo und herzlich willkommen zur Retrowelle Chart History. Und bevor ich verrate, um welches Jahr es sich heute dreht, spiele ich einfach mal direkt den ersten Song und dann kann man ja mal mitraten, was das wohl heute sein könnte. Und zwar wurde in unserem besagten Jahr das Album Tango in the Night veröffentlicht von Fleetwood Mac. Ein, wie ich finde, richtig tolles Album. Damit habe ich die Band übrigens auch kennengelernt als Achtjähriger und das kann man, finde ich, bis heute einfach von vorne bis hinten durchhören. Da sind so viele gute Songs drauf, auch einige Single-Auskopplungen. Und die zweite aus diesem Album, mit der starten wir heute. Gesungen in diesem Fall von Stevie Nicks. Der Titel heißt Seven Wonders und ist in unserer Woche auf Platz 62 unter Mikrofon. Und diese Stunde Marco Dengel.
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0: Unverkennbar war das die großartige Stimme von Whitney Houston. Und die hat in unserem heutigen Jahr ihr zweites Studioalbum veröffentlicht. Das hieß einfach Whitney und die erste Single-Auskopplung daraus, das war ihr Riesenhit I Wanna Dance With Somebody. Und wir haben gerade die zweite Single-Auskopplung gehört, nämlich Didn't We Almost Have It All, nämlich der Song, der in unserer Woche auf Platz 21 neu eingestiegen ist, war allerdings noch nicht der höchste Neueinsteiger. Und vorhin haben wir ja schon Fleetwood Mac gehört, die haben in unserem gesuchten Jahr ebenfalls ein Album veröffentlicht und zwar das zweiterfolgreichste ihrer gesamten Karriere, Tango in the Night. Über 15 Millionen Exemplare wurden davon verkauft. Das hat Whitney sogar nochmal getoppt, nämlich mit 20 Millionen geschätzt bis heute. Und wir machen weiter mit einem Künstler, der ebenfalls ein sehr erfolgreiches Album in unserem Jahr veröffentlicht hat. Es geht natürlich um das Jahr 1987. Wir spielen die Top 10 bzw. die Top 100 aus der Woche vom 3. September 1987. Sind gerade bei den Neueinsteigern. Und Terence Trent D'Arby, der hat einen Sprung gemacht von der 35 auf die 18 mit seinem Titel Wishing Well. Und das ist eben aus dem Album Introducing the Hardline According to Terence Trent D'Arby. Und der hat einen Rekord gebrochen. Der hat nämlich in den ersten 3 Tagen nach Release gleich mal 1 Million Exemplare verkauft. Unglaubliche Zahlen. Wir hören jetzt Terence Trent D'Arby auf der 18 und anschließend den höchsten Neueinsteiger aus unserer Woche, nämlich Sabrina mit Boys.
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0: Boys von Sabrina, der höchste Neuzugang auf Platz Nummer 17 in der Woche vom 3. September 1987. Und weil ich jetzt schon einige Songs gespielt habe, überspringen wir mal schnell Platz Nummer 10. Den Titel hören wir vielleicht demnächst wieder bei Alles auf Deutsch, immer donnerstags um 19 Uhr, zwei Stunden lang, nämlich Jürgen von der Lippe und Guten Morgen, liebe Sorgen. Stattdessen machen wir jetzt weiter mit zweimal Filmmusik. Zum einen Aha auf Platz Nummer 9, die haben nämlich seinerzeit den Titelsong des James-Bond-Films Der Hauch des Todes gemacht, auf Englisch The Living Daylights, so heißt auch der Titel. Da gibt es übrigens zwei Versionen von. Zum einen die Version, die Aha seinerzeit bevorzugten und auch auf ihrem Album veröffentlichten. Die ist ein bisschen poppiger und da ist so ein durchgängiger Beat unten drunter. Und dann gibt es eben die Version, die letztlich in dem Film verwendet wurde. Die hat John Barry zu verantworten, der auch für den gesamten Soundtrack von The Living Daylights verantwortlich war. Und die hören wir natürlich jetzt. Das macht den Titel erst so richtig James Bond-like. The Living Daylights, und anschließend auf Platz Nummer 8 gibt's ebenfalls Musik eines Films. Und zwar wurde das Leben von Ritchie Valens verfilmt. Das war leider sehr, sehr kurz. Er ist mit 17 Jahren bei einem Flugzeugabsturz gestorben. Übrigens in der gleichen Maschine wie Buddy Holly. Und er war verantwortlich für große Hits wie zum Beispiel Donna oder eben auch La Bamba. Und im Rahmen dieses Films wurde der Song La Bamba nochmal neu aufgenommen von Los Lobos und war dann international ein großer Erfolg. Wir hören den Titel gleich auf Platz 8. Zunächst aber Aha und The Living Daylights.
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1: Wir sind mittendrin in der Chart History aus der Woche vom 3. September 1987. Und übrigens haben sich die ersten 7 Plätze nahezu nicht verändert im Vergleich zur Vorwoche. Mit Ausnahme von Platz 1 und 2, da kommen wir aber später zu. Wir machen weiter mit Platz Nummer 7, George Michael und I Want Your Sex. Und auf der Nummer 6 ist in der Woche Tina Charles gelandet mit einem Song, der eigentlich schon aus dem Jahr 1976 stammt, nämlich I Love to Love. Aber da gab es einen neuen Remix. Da der Song schon alt ist und wir nicht mehr so viel Zeit haben, schiebe ich den mal ganz nach hinten. Also wenn wir am Ende der Stunde noch dazukommen, dann spiele ich den noch an. Ansonsten machen wir direkt weiter mit Platz Nummer 5. Da ist wieder Musik aus einem Soundtrack, in diesem Fall von Madonna höchstpersönlich. Und das war der Titel Who's That Girl auf Platz 5, gleich nach George Michael und I Want Your Sex.

0: Ja, für viele in Deutschland dürfte der Holiday schon wieder zu Ende sein. Ich meine, nur noch in Bayern und in Baden-Württemberg sind noch Sommerferien. Aber The Other Ones, die hatten im Jahr 1987 den großen Sommerhit mit Holiday. Den haben wir gerade gehört. Und das war übrigens eine Band aus Deutschland. Die drei Protagonisten Alf Klimek, Johnny Klimek und Janie Klimek, das waren Geschwister und die waren ursprünglich eigentlich aus Australien, haben sich dann aber in Berlin zusammengefunden, zusammen mit dem Schlagzeuger Uwe Hoffmann. Und das ist übrigens der Uwe Hoffmann, der ab 1988 mit Radio Brennt sämtliche Songs der Ärzte und teilweise auch Alben produziert hat. Es gab noch Andreas Schwarz-Ruszczynski an der Gitarre, den kannten wir von UKW, ich sag nur Sommersprossen. Und Stefan Gottwald komplettierte an den Keyboards und wie gesagt, sie hatten im Jahr 1987 einen Riesenhit, im Prinzip auch ihr einziger, nämlich Holiday. Und wir machen jetzt weiter mit Platz Nummer 3, nachdem wir gerade die 4 gehört haben, nämlich dem King of Pop höchstpersönlich. Der hat ja seinerzeit ein neues Album Bad rausgebracht. Die erste Vorab-Single, die hören wir jetzt auf Platz Nummer 3. Das war die schöne Ballade I Just Can't Stop Loving You. Und anschließend hören wir auf der 2 die Pet Shop Boys. Die waren zuvor noch an der Chartspitze und sind jetzt einen Platz nach unten gefallen. Nach 6 Wochen an der Chartspitze sind sie nur noch auf Platz 2, nur in Anführungszeichen, mit ihrem großen Hit It's a Sin. Den hören wir gleich nach Michael Jackson.
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0: Unser Platz Nummer 2, ein Riesenhit für die Pet Shop Boys, die ja ohnehin in der zweiten Hälfte der 80er und auch noch Anfang der 90er so richtig erfolgreich waren. Ich glaube, das war ihre beste Zeit, kommerziell gesehen zumindest. Und mit dem Song It's a Sin waren sie in über 11 Ländern auf Platz 1. Auch bei uns in Deutschland, nur in dieser Woche, da ging es jetzt zum ersten Mal einen Platz runter von der 1 auf die 2. Und das hat auch seinen Grund, denn wir kommen zu einem Song, der zwar nicht in 11, aber in 10 Ländern auf Platz 1 der Charts war. Und das ist umso erstaunlicher, weil es sich hier nicht um einen englischsprachigen Song handelt, sondern um einen französischen. Es geht natürlich um einen der Sommerhits des Jahres, nämlich Desireless mit ihrem Riesenhit Voyage, Voyage. Damit stand sie 5 Wochen lang an unserer Chartspitze. Die Pet Shop Boys zuvor 6 Wochen, jetzt Desireless 5 Wochen. Und damit muss ich mich für heute verabschieden. Ich bin Marco Dengel, bedanke mich recht herzlich fürs Zuhören. Nächste Woche am Donnerstag gibt es eine neue Ausgabe der Chart History um 18 Uhr. Und hier geht es jetzt gleich weiter mit Alles auf Deutsch, 2 Stunden lang am Donnerstagabend. Und eventuell ist das auch die Wiederholung. Die gibt es nämlich immer samstags um 9 Uhr hier bei der Retrowelle. Ansonsten landet die Sendung auch in Kürze in unserer Mediathek unter retrowelle.com/Mediathek. Ich bin raus für heute. Hier ist Desireless und Voyage, Voyage. Und anschließend, wie versprochen, noch bis zum Ende der Stunde Tina Charles und I Love to Love.
1: Platz 1.

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1: Und damit ein Blick auf die Uhr. Es ist kurz nach 10.
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2: Am Mikrofon Gisela Hoff. Die Vogelgrippe hat Australien erreicht und breitet sich zunehmend unter Wildtieren aus. Anfang September waren bereits mehr als 460 Fälle des hochpathogenen H5-Virus registriert. Zudem wurde das Virus erstmals bei Säugetieren nachgewiesen. Experten beschäftigt nun vor allem die Frage, welche weiteren Arten der einzigartigen australischen Tierwild betroffen sein könnten. Und nun der Blick auf die wichtigsten Meldungen der Woche. Montag. Die Finanzlage der Pflegeversicherung verschärft sich weiter. In der ersten Jahreshälfte entstand ein Defizit von 770 Millionen Euro.
3: Nach Angaben des Spitzenverbands der gesetzlichen Krankenkassen könnten die Einnahmen bereits ab Oktober nicht mehr ausreichen, um die Pflegeleistungen vollständig zu finanzieren. Bis zum Jahresende werden demnach weitere 500 Millionen Euro benötigt. Damit steigt der Druck auf die Bundesregierung, die geplante Pflegereform voranzutreiben.
2: Dienstag. Ein Wahlkampfauftritt von Bundeskanzler Merz in Sachsen-Anhalt ist deutlich von den Bürgern quittiert worden. Merz ließ sich jedoch nicht beeindrucken und legte deutlich nach. Er warnte vor einer möglichen Regierung der AfD in Sachsen-Anhalt. Das Bundesland dürfe kein Experimentierfeld für Wutbürger werden, sagte Merz. Sollte die AfD die absolute Mehrheit erreichen oder das Land nach der Wahl nicht mehr regierbar sein, könnten nach Einschätzung des Kanzlers auch wirtschaftliche Folgen drohen. Mittwoch. Zwei Vorfälle an wichtigen Anlagen des deutschen Stromnetzes beschäftigen die Ermittler. An einer Umspannanlage im nordrhein-westfälischen Bergheim kam es zu einem schweren Kurzschluss, woraufhin 5 Kraftwerksblöcke mit insgesamt 4200 Megawatt vorsorglich vom Netz genommen wurden. An einem Umspannwerk in Brandenburg wurden zahlreiche selbstgebaute Flugkörper mit Zeitzündern entdeckt, mit denen offenbar Kurzschlüsse verursacht werden sollten. Donnerstag. Superbenzin der Sorte E10 ist in Deutschland so teuer wie nie zuvor. Der bundesweite Tagesdurchschnitt lag am Mittwoch bei 2,21 Euro je Liter und damit über dem bisherigen Rekord von 2,20,3 Euro aus dem März 2022. Der ADAC kritisiert die Mineralölkonzerne, dass die Preise unverhältnismäßig hoch sind und wesentlich günstiger ausfallen könnten. Freitag. Die Bundespolizei hat im ersten Halbjahr an den deutschen Landgrenzen gut 500 von über 1000 registrierten Asylsuchenden zurückgewiesen. Insgesamt wurden an den Landgrenzen rund 20.000 Menschen bei unerlaubter Einreise festgestellt. An deutschen Flughäfen wurden im gleichen Zeitraum rund 4.500 unerlaubte Einreisen registriert.
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4: Im Wetterstudio ist Julia Kersten. Die gute Nachricht vorweg, das Wetter beruhigt sich spürbar. Heute regnet es anfangs zwar noch südlich der Donau, aber bis zum Abend verzieht sich das Ganze auch an den Alpen und der Himmel klart überall gut auf. Im gesamten Norden und Nordosten gibt es einen klassischen Mix aus Sonne und Wolken, nur ganz vereinzelt geht mal ein kurzer Schauer runter. Die Temperaturen sind zweigeteilt. Im Norden und in der Landesmitte gibt es angenehme 18 bis 23 Grad. Im Süden wird es mit 23 bis 28 Grad nochmal richtig warm. Der Wind weht meistens schwach bis mäßig, nur im Norden und Osten frischt er deutlich auf, mit Sturmböen direkt an den Küsten. In der Nacht wird es dann fast überall trocken und oft sternenklar, allerdings bildet sich stellenweise Nebel. Bei recht frischen 12 bis 6 Grad wird es spürbar kühler, nur an den Küsten bleibt es etwas milder. Der Trend für die kommende Woche zeigt erstmal einen sommerlich heißen Start, bevor es dann mit Schauern und Gewittern weitergeht.

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1: Es ist kurz nach 11 Uhr.
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2: Am Mikrofon Gisela Hoff. Die Vogelgrippe hat Australien erreicht und breitet sich zunehmend unter Wildtieren aus. Anfang September waren bereits mehr als 460 Fälle des hochpathogenen H5-Virus registriert. Zudem wurde das Virus erstmals bei Säugetieren nachgewiesen. Experten beschäftigt nun vor allem die Frage, welche weiteren Arten der einzigartigen australischen Tierwelt betroffen sein könnten. Und nun der Blick auf die wichtigsten Meldungen der Woche. Montag. Die Finanzlage der Pflegeversicherung verschärft sich weiter. In der ersten Jahreshälfte entstand ein Defizit von 770 Millionen Euro.
3: Nach Angaben des Spitzenverbands der gesetzlichen Krankenkassen könnten die Einnahmen bereits ab Oktober nicht mehr ausreichen, um die Pflegeleistungen vollständig zu finanzieren. Bis zum Jahresende werden demnach weitere 500 Millionen Euro benötigt. Damit steigt der Druck auf die Bundesregierung, die geplante Pflegereform voranzutreiben.
2: Dienstag. Ein Wahlkampfauftritt von Bundeskanzler Merz in Sachsen-Anhalt ist deutlich von den Bürgern quittiert worden. Merz ließ sich jedoch nicht beeindrucken und legte deutlich nach. Er warnte vor einer möglichen Regierung der AfD in Sachsen-Anhalt. Das Bundesland dürfe kein Experimentierfeld für Wutbürger werden, sagte Merz. Sollte die AfD die absolute Mehrheit erreichen oder das Land nach der Wahl nicht mehr regierbar sein, könnten nach Einschätzung des Kanzlers auch wirtschaftliche Folgen drohen. Mittwoch. Zwei Vorfälle an wichtigen Anlagen des deutschen Stromnetzes beschäftigen die Ermittler. An einer Umspannanlage im nordrhein-westfälischen Bergheim kam es zu einem schweren Kurzschluss, woraufhin 5 Kraftwerksblöcke mit insgesamt 4200 Megawatt vorsorglich vom Netz genommen wurden. An einem Umspannwerk in Brandenburg wurden zahlreiche selbstgebaute Flugkörper mit Zeitzündern entdeckt, mit denen offenbar Kurzschlüsse verursacht werden sollten. Donnerstag. Superbenzin der Sorte E10 ist in Deutschland so teuer wie nie zuvor. Der bundesweite Tagesdurchschnitt lag am Mittwoch bei 2,21,5 Euro je Liter und damit über dem bisherigen Rekord von 2,20,3 Euro aus dem März 2022. Der ADAC kritisiert die Mineralölkonzerne, dass die Preise unverhältnismäßig hoch sind und wesentlich günstiger ausfallen könnten. Freitag. Die Bundespolizei hat im ersten Halbjahr an den deutschen Landgrenzen gut 500 von über 1000 registrierten Asylsuchenden zurückgewiesen. Insgesamt wurden an den Landgrenzen rund 20.000 Menschen bei unerlaubter Einreise festgestellt. An deutschen Flughäfen wurden im gleichen Zeitraum rund 4.500 unerlaubte Einreisen registriert.
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4: Im Wetterstudio ist Julia Kersten. Die gute Nachricht vorweg, das Wetter beruhigt sich spürbar. Heute regnet es anfangs zwar noch südlich der Donau, aber bis zum Abend verzieht sich das Ganze auch an den Alpen und der Himmel klart überall gut auf. Im gesamten Norden und Nordosten gibt es einen klassischen Mix aus Sonne und Wolken, nur ganz vereinzelt geht mal ein kurzer Schauer runter. Die Temperaturen sind zweigeteilt. Im Norden und in der Landesmitte gibt es angenehme 18 bis 23 Grad. Im Süden wird es mit 23 bis 28 Grad nochmal richtig warm. Der Wind weht meistens schwach bis mäßig, nur im Norden und Osten frischt er deutlich auf, mit Sturmböen direkt an den Küsten. In der Nacht wird es dann fast überall trocken und oft sternenklar, allerdings bildet sich stellenweise Nebel. Bei recht frischen 12 bis 6 Grad wird es spürbar kühler, nur an den Küsten bleibt es etwas milder. Der Trend für die kommende Woche zeigt erstmal einen sommerlich heißen Start, bevor es dann mit Schauern und Gewittern weitergeht.

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0: Ein neuer Tag und ein neues Kalenderblatt auf Radio Retrowelle. Heute ist Samstag, der 5. September. Am 5. September 1957 erschien in den Vereinigten Staaten ein Buch, das zum Symbol einer ganzen Generation wurde. On the Road von Jack Kerouac. Der Roman über Reisen, Freundschaft und die Suche nach Freiheit wurde zu einem Schlüsselwerk der sogenannten Beat Generation. 3 Jahre später, am 5. September 1960, gewann ein damals 18-jähriger Boxer bei den Olympischen Spielen in Rom die Goldmedaille im Halbschwergewicht. Sein Name lautete noch Cassius Clay. Wenige Jahre später kannte ihn die ganze Welt als Muhammad Ali. Und am 5. September 1977 startete Voyager 1 ins All. Die Sonde untersuchte Jupiter und Saturn und setzte danach ihren Flug immer weiter nach außen fort. Sie ist heute das am weitesten von der Erde entfernte, von Menschen gebaute Objekt. Ein kurioser Zusatz gehört ebenfalls zu ihrer Reise. An Bord befindet sich eine vergoldete Schallplatte, die Voyager Golden Record. Darauf befinden sich Musik, Naturgeräusche, Bilder und Grüße in zahlreichen Sprachen für den höchst unwahrscheinlichen Fall, dass irgendwann außerirdische Finder auf die Sonde stoßen. Eine Flaschenpost der Menschheit also, nur mit einer ziemlich langen Zustellzeit. Bei den Geburtstagskindern steht heute ein ganz großer Name im Mittelpunkt. Freddie Mercury wäre heute 80 Jahre alt geworden. Als Sänger von Queen gehörte er zu den prägendsten Stimmen der Pop- und Rockgeschichte. Bohemian Rhapsody, Somebody to Love, We Are the Champions und Radio Gaga sind nur einige der Titel, die bis heute zum festen Radiorepertoire gehören. Der amerikanische Sänger Al Stewart wird heute 81 Jahre alt. Sein größter internationaler Erfolg war 1976 Year of the Cat, ein anderer Hit von ihm war On the Border. Herzlichen Glückwunsch all unseren Geburtstagskindern im musikalischen Bereich, aber auch bei unseren Hörern, falls sie heute Geburtstag haben. Alles, alles Gute und einen schönen Samstag.
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1: Ein Blick auf die Uhr, es ist kurz nach 12.
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2: Mit Gisela Hoff. Giorgia Melonis Regierung hat einen historischen Rekord aufgestellt. Seit der Gründung der Italienischen Republik 1946 war kein Kabinett länger ununterbrochen im Amt. Die Mitte-Rechts-Koalition wurde am 22. Oktober 2022 vereidigt und kommt damit auf über 1400 Tage Regierungszeit. Meloni überholte den bisherigen Rekordhalter Silvio Berlusconi. Damit hält sich Melonis Regierung deutlich länger als von ihren politischen Gegnern zu Beginn ihrer Amtszeit erwartet. Deutschland unterstützt die Ukraine mit weiteren 250 Millionen Euro bei der Reparatur ihrer Energieinfrastruktur. Bundeswirtschaftsministerin Reiche betonte, die Energieversorgung sei weiterhin besonders stark vom Krieg betroffen. Gemeinsam mit der deutschen Wirtschaft solle deshalb auch der Wiederaufbau unterstützt und privates Kapital mobilisiert werden. Nach dem Fund einer verdächtigen Abschussvorrichtung aus einem Umspannwerk in Dormagen geht die Polizei von einem möglichen weiteren Sabotageversuch aus. Schäden an der Energieinfrastruktur wurden dort nicht festgestellt. Auch in Weißweiler bei Aachen rückten Einsatzkräfte aus, nachdem ein Bekennerschreiben einen möglichen Angriff auf die dortige Stromversorgung erwähnt hatte. Als möglicher Verfasser wird ein Mann aus Gevelsberg genannt, nachdem die Polizei sucht. Ob er tatsächlich mit den Vorfällen in Verbindung steht oder als Trittbrettfahrer auftritt, ist bislang offen. Die Ermittler prüfen damit auch mögliche Zusammenhänge mit den bereits bekannten Fällen in Bergheim und Jenschwalde. In Calw können Besucher künftig auf ungewöhnliche Weise in Richtung Innenstadt gelangen. Durch den Stadtgarten wurden zwei große Rutschen gebaut, die 43 und 17 Meter lang sind. Nach zahlreichen Testfahrten müssen die Anlagen noch vom TÜV abgenommen werden. Danach soll es mit bis zu 35 Kilometern pro Stunde bergab gehen. Die Vogelgrippe hat Australien erreicht und breitet sich zunehmend unter Wildtieren aus. Anfang September waren bereits mehr als 460 Fälle des hochpathogenen H5-Virus registriert. Zudem wurde das Virus erstmals bei Säugetieren nachgewiesen. Experten beschäftigt nun vor allem die Frage, welche weiteren Arten der einzigartigen australischen Tierwelt betroffen sein könnten.
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3: Im Wetterstudio ist Julia Kersten. Die gute Nachricht vorweg, das Wetter beruhigt sich spürbar. Heute regnet es anfangs zwar noch südlich der Donau, aber bis zum Abend verzieht sich das Ganze auch an den Alpen und der Himmel klart überall gut auf. Im gesamten Norden und Nordosten gibt es einen klassischen Mix aus Sonne und Wolken, nur ganz vereinzelt geht mal ein kurzer Schauer runter. Die Temperaturen sind zweigeteilt. Im Norden und in der Landesmitte gibt es angenehme 18 bis 23 Grad. Im Süden wird es mit 23 bis 28 Grad nochmal richtig warm. Der Wind weht meistens schwach bis mäßig, nur im Norden und Osten frischt er deutlich auf, mit Sturmböen direkt an den Küsten. In der Nacht wird es dann fast überall trocken und oft sternenklar, allerdings bildet sich stellenweise Nebel. Bei recht frischen 12 bis 6 Grad wird es spürbar kühler, nur an den Küsten bleibt es etwas milder. Der Trend für die kommende Woche zeigt erstmal einen sommerlich heißen Start, bevor es dann mit Schauern und Gewittern weitergeht.

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1: Und damit ist es kurz nach 13 Uhr.
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2: Mit Gisela Hoff. Giorgia Melonis Regierung hat einen historischen Rekord aufgestellt. Seit der Gründung der Italienischen Republik 1946 war kein Kabinett länger ununterbrochen im Amt. Die Mitte-Rechts-Koalition wurde am 22. Oktober 2022 vereidigt und kommt damit auf über 1400 Tage Regierungszeit. Meloni überholte den bisherigen Rekordhalter Silvio Berlusconi. Damit hält sich Melonis Regierung deutlich länger als von ihren politischen Gegnern zu Beginn ihrer Amtszeit erwartet. Deutschland unterstützt die Ukraine mit weiteren 250 Millionen Euro bei der Reparatur ihrer Energieinfrastruktur. Bundeswirtschaftsministerin Reiche betonte, die Energieversorgung sei weiterhin besonders stark vom Krieg betroffen. Gemeinsam mit der deutschen Wirtschaft solle deshalb auch der Wiederaufbau unterstützt und privates Kapital mobilisiert werden. Nach dem Fund einer verdächtigen Abschussvorrichtung aus einem Umspannwerk in Dormagen geht die Polizei von einem möglichen weiteren Sabotageversuch aus. Schäden an der Energieinfrastruktur wurden dort nicht festgestellt. Auch in Weißweiler bei Aachen rückten Einsatzkräfte aus, nachdem ein Bekennerschreiben einen möglichen Angriff auf die dortige Stromversorgung erwähnt hatte. Als möglicher Verfasser wird ein Mann aus Gevelsberg genannt, nachdem die Polizei sucht. Ob er tatsächlich mit den Vorfällen in Verbindung steht oder als Trittbrettfahrer auftritt, ist bislang offen. Die Ermittler prüfen damit auch mögliche Zusammenhänge mit den bereits bekannten Fällen in Bergheim und Jenschwalde. In Calw können Besucher künftig auf ungewöhnliche Weise in Richtung Innenstadt gelangen. Durch den Stadtgarten wurden zwei große Rutschen gebaut, die 43 und 17 Meter lang sind. Nach zahlreichen Testfahrten müssen die Anlagen noch vom TÜV abgenommen werden. Danach soll es mit bis zu 35 Kilometern pro Stunde bergab gehen. Die Vogelgrippe hat Australien erreicht und breitet sich zunehmend unter Wildtieren aus. Anfang September waren bereits mehr als 460 Fälle des hochpathogenen H5-Virus registriert. Zudem wurde das Virus erstmals bei Säugetieren nachgewiesen. Experten beschäftigt nun vor allem die Frage, welche weiteren Arten der einzigartigen australischen Tierwelt betroffen sein könnten.
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3: Im Wetterstudio ist Julia Kersten. Die gute Nachricht vorweg, das Wetter beruhigt sich spürbar. Heute regnet es anfangs zwar noch südlich der Donau, aber bis zum Abend verzieht sich das Ganze auch an den Alpen und der Himmel klart überall gut auf. Im gesamten Norden und Nordosten gibt es einen klassischen Mix aus Sonne und Wolken, nur ganz vereinzelt geht mal ein kurzer Schauer runter. Die Temperaturen sind zweigeteilt. Im Norden und in der Landesmitte gibt es angenehme 18 bis 23 Grad. Im Süden wird es mit 23 bis 28 Grad nochmal richtig warm. Der Wind weht meistens schwach bis mäßig, nur im Norden und Osten frischt er deutlich auf, mit Sturmböen direkt an den Küsten. In der Nacht wird es dann fast überall trocken und oft sternenklar, allerdings bildet sich stellenweise Nebel. Bei recht frischen 12 bis 6 Grad wird es spürbar kühler, nur an den Küsten bleibt es etwas milder. Der Trend für die kommende Woche zeigt erstmal einen sommerlich heißen Start, bevor es dann mit Schauern und Gewittern weitergeht.
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4: Das Schlagerkarussell am Samstag mit Tim Rehpan am Mikrofon. Ich grüße Sie ganz herzlich.

Ja, die deutschen Originalversionen bzw. die Coverversionen internationaler großer Hits, die begleiten uns ja im Schlagerkarussell regelmäßig. So auch dieser Titel von Christina Bach, Hey, ich suche hier nicht den größten Lover. Und Sie haben sicherlich das Original erkannt, das kommt von der holländischen Gruppe Loof. You're the greatest lover. Schönen Samstag hier im Schlagerkarussell auf Radio Retrowelle mit einer bunten Schlagermischung am Mittag. Gleich mit Roland Kaiser, der darf bei uns natürlich nicht fehlen, mit Amore, Amore, ein Titel aus dem Jahre 1986. Und Michael Schanze haben wir auch wieder mit dabei und der bittet Sie jetzt mal, und sein Ihr Herz auf Empfang zu schalten. Schalt mal dein Herz auf Empfang, denn Sie sind auf der richtigen Welle, auf der Retrowelle.

Roland Kaiser und Amore, Amore hier im Schlagerkarussell auf Radio Retrowelle. Ja, die nächsten beiden Titel, die kommen von einem Sänger namens Andreas Martin, Amore Mio. Und zuvor Dahlia Lavi mit ihrer deutschen Version zu Sing Me an Old Fashioned Song, im Original ein Country-Titel von Billy Joe Spears. Und Dahlia Lavi machte daraus Weißt du, was du für mich bist? Und Andreas Martin hat danach Amore Mio für uns.

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Ein Schlager-Rock'n'Roll-Klassiker von 59 von Ted Herold. Ich bin ein Mann. Kommen wir nun zu zwei Gruppen, die beim Eurovision Song Contest ganz erfolgreich waren. Genghis Khan gleich, die nehmen uns mit auf die in die Lorelei. Und zuvor die Gruppe Wind. Die schaffte es ganze zweimal beim ESC auf den zweiten Platz. Einmal 1985 mit dem Titel Für alle und zwei Jahre später mit Lass die Sonne in dein Herz. Und auch in den 90ern blieb die Gruppe im deutschen Schlager sehr präsent. 1995 erschien dann das Album Mit Herz und Seele und die erste Single daraus war im Sommer desselben Jahres gleich zweimal in der ZDF-Hitparade zu sehen. Hier ist Wind mit Herz versenkt.

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1: Am Mikrofon Tim Rebhahn und wir fahren noch eine halbe Stunde Schlagerkarussell, auf dem alle gleich schnell fahren, singt Jürgen Markus.

noch sein Schätzchen aus Frank Försters Plattenarchiv. Lela Valaitis, Nimm es so, wie es kommt. Und zu diesem Titel gab es natürlich auch ein englischsprachiges Original von der Gruppe 2+1 und Easy Come, Easy Go. Aber interessanterweise stammen Musik und Text ebenso von Eckehard Stein und Wolfgang Jass bei beiden Versionen, bei 2+1 und auch bei Lena Valaitis. Und auch produziert haben dieses Stück Michael Holm und Rainer Pietsch. Nicht nur Lena Valaitis Version, sondern auch das Original. Ja, das war wohl geplant, nehme ich an. Kommen wir nun zu einem Sänger, der in diesem Jahr sein 90. Lebensjahr erreicht hätte. Roger Whittaker. Er gehörte über viele Jahre zu den erfolgreichsten internationalen Sängern im deutschsprachigen Raum. Und Wir sind jung, oh Maria, nahm er Mitte der 90er Jahre auf. Der Titel stammt aus dem Album Ein schöner Tag mit dir und wurde Anfang 1996 auch als Single veröffentlicht. Im April 96 stellte Whittaker das Lied in der ZDF-Hitparade vor. Geschrieben wurde es von Dietmar Kavol und Theodor Georg. Und jetzt ist er hier, Roger Whittaker, Wir sind jung.

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Kommen wir nun zu zwei Schlagern, deren Melodien schon vorher international Karriere gemacht haben. Den Anfang macht Bartalitsch mit Amor, Amor, Amor. Dieser Titel geht auf einen mexikanischen Klassiker aus den frühen 40ern zurück. Die Musik dazu schrieb Gabriel Ruiz. Der ursprüngliche spanische Text stammt von Ricardo López Méndez. Das Lied wurde später weltweit in zahlreichen Fassungen aufgenommen, so zum Beispiel auch erfolgreich von Julio Iglesias. Bata Illich machte daraus 1978 seine deutschsprachige Version mit einem Text von Michael Marian. Und danach reisen wir musikalisch zurück ins Jahr 1987. Ein Jahr zuvor hatte die Französin Desireless Voyage, Voyage veröffentlicht und damit einen internationalen Hit gelandet. Auch in Deutschland ging der Titel bis auf Platz 1. Noch im selben Jahr nahm sich der Fernando Express der Melodie an und machte daraus die deutsche Version Voyage, Voyage,

C'est un Gauch, der Fernando Express. Voyage, voyage. Das Schlagerkarussell auf der Retrowelle neigt sich dem Ende zu. Morgen geht es dann weiter mit einer neuen Ausgabe um 13 Uhr und ich freue mich schon auf Sie. Und bis zu den 14 Uhr Nachrichten haben wir noch zwei Titel von Tom Astor und die deutsche Version noch zu Sugar Me von Lindsay DePaul, erfolgreich gewesen 1972, hier auf Deutsch von einer gewissen Alexandra Friedmann gesungen. Und Tim Rebhan verabschiedet sich von Ihnen. Ich wünsche Ihnen noch einen schönen Samstag und freue mich auf Sie morgen um 13 Uhr.

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0: Es ist kurz nach 14 Uhr.
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2: Mit Gisela Hoff. Giorgia Melonis Regierung hat einen historischen Rekord aufgestellt. Seit der Gründung der Italienischen Republik 1946 war kein Kabinett länger ununterbrochen im Amt. Die Mitte-Rechts-Koalition wurde am 22. Oktober 2022 vereidigt und kommt damit auf über 1400 Tage Regierungszeit. Meloni überholte den bisherigen Rekordhalter Silvio Berlusconi. Damit hält sich Melonis Regierung deutlich länger als von ihren politischen Gegnern zu Beginn ihrer Amtszeit erwartet. Deutschland unterstützt die Ukraine mit weiteren 250 Millionen Euro bei der Reparatur ihrer Energieinfrastruktur. Bundeswirtschaftsministerin Reiche betonte, die Energieversorgung sei weiterhin besonders stark vom Krieg betroffen. Gemeinsam mit der deutschen Wirtschaft solle deshalb auch der Wiederaufbau unterstützt und privates Kapital mobilisiert werden. Nach dem Fund einer verdächtigen Abschussvorrichtung aus einem Umspannwerk in Dormagen geht die Polizei von einem möglichen weiteren Sabotageversuch aus. Schäden an der Energieinfrastruktur wurden dort nicht festgestellt. Auch in Weißweiler bei Aachen rückten Einsatzkräfte aus, nachdem ein Bekennerschreiben einen möglichen Angriff auf die dortige Stromversorgung erwähnt hatte. Als möglicher Verfasser wird ein Mann aus Gevelsberg genannt, nachdem die Polizei sucht. Ob er tatsächlich mit den Vorfällen in Verbindung steht oder als Trittbrettfahrer auftritt, ist bislang offen. Die Ermittler prüfen damit auch mögliche Zusammenhänge mit den bereits bekannten Fällen in Bergheim und Jenschwalde. In Calw können Besucher künftig auf ungewöhnliche Weise in Richtung Innenstadt gelangen. Durch den Stadtgarten wurden zwei große Rutschen gebaut, die 43 und 17 Meter lang sind. Nach zahlreichen Testfahrten müssen die Anlagen noch vom TÜV abgenommen werden. Danach soll es mit bis zu 35 Kilometern pro Stunde bergab gehen. Die Vogelgrippe hat Australien erreicht und breitet sich zunehmend unter Wildtieren aus. Anfang September waren bereits mehr als 460 Fälle des hochpathogenen H5-Virus registriert. Zudem wurde das Virus erstmals bei Säugetieren nachgewiesen. Experten beschäftigt nun vor allem die Frage, welche weiteren Arten der einzigartigen australischen Tierwelt betroffen sein könnten.
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3: Im Wetterstudio ist Julia Kersten. Die gute Nachricht vorweg, das Wetter beruhigt sich spürbar. Heute regnet es anfangs zwar noch südlich der Donau, aber bis zum Abend verzieht sich das Ganze auch an den Alpen und der Himmel klart überall gut auf. Im gesamten Norden und Nordosten gibt es einen klassischen Mix aus Sonne und Wolken, nur ganz vereinzelt geht mal ein kurzer Schauer runter. Die Temperaturen sind zweigeteilt. Im Norden und in der Landesmitte gibt es angenehme 18 bis 23 Grad. Im Süden wird es mit 23 bis 28 Grad nochmal richtig warm. Der Wind weht meistens schwach bis mäßig. Nur im Norden und Osten frischt er deutlich auf, mit Sturmböen direkt an den Küsten. In der Nacht wird es dann fast überall trocken und oft sternenklar. Allerdings bildet sich stellenweise Nebel. Bei recht frischen 12 bis 6 Grad wird es spürbar kühler. Nur an den Küsten bleibt es etwas milder. Der Trend für die kommende Woche zeigt erstmal einen sommerlich heißen Start, bevor es dann mit Schauern und Gewittern weitergeht.

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1: Ein neuer Tag und ein neues Kalenderblatt auf Radio Retrowelle. Heute ist Samstag, der 5. September. Am 5. September 1957 erschien in den Vereinigten Staaten ein Buch, das zum Symbol einer ganzen Generation wurde. On the Road von Jack Kerouac. Der Roman über Reisen, Freundschaft und die Suche nach Freiheit wurde zu einem Schlüsselwerk der sogenannten Beat Generation. 3 Jahre später, am 5. September 1960, gewann ein damals 18-jähriger Boxer bei den Olympischen Spielen in Rom die Goldmedaille im Halbschwergewicht. Sein Name lautete noch Cassius Clay. Wenige Jahre später kannte ihn die ganze Welt als Muhammad Ali. Und am 5. September 1977 startete Voyager 1 ins All. Die Sonde untersuchte Jupiter und Saturn und setzte danach ihren Flug immer weiter nach außen fort. Sie ist heute das am weitesten von der Erde entfernte, von Menschen gebaute Objekt. Ein kurioser Zusatz gehört ebenfalls zu ihrer Reise. An Bord befindet sich eine vergoldete Schallplatte, die Voyager Golden Record. Darauf befinden sich Musik, Naturgeräusche, Bilder und Grüße in zahlreichen Sprachen für den höchst unwahrscheinlichen Fall, dass irgendwann außerirdische Finder auf die Sonde stoßen. Eine Flaschenpost der Menschheit also, nur mit einer ziemlich langen Zustellzeit. Bei den Geburtstagskindern steht heute ein ganz großer Name im Mittelpunkt. Freddie Mercury wäre heute 80 Jahre alt geworden. Als Sänger von Queen gehörte er zu den prägendsten Stimmen der Pop- und Rockgeschichte. Bohemian Rhapsody, Somebody to Love, We Are the Champions und Radio Gaga sind nur einige der Titel, die bis heute zum festen Radiorepertoire gehören. Der amerikanische Sänger Al Stewart wird heute 81 Jahre alt. Sein größter internationaler Erfolg war 1976 Year of the Cat, ein anderer Hit von ihm war On the Border. Herzlichen Glückwunsch all unseren Geburtstagskindern im musikalischen Bereich, aber auch bei unseren Hörern, falls sie heute Geburtstag haben. Alles, alles Gute und einen schönen Samstag.
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1: Wir geben Ihnen die Zeit, es ist kurz nach 15 Uhr.
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2: Mit Gisela Hoff. Giorgia Melonis Regierung hat einen historischen Rekord aufgestellt. Seit der Gründung der Italienischen Republik 1946 war kein Kabinett länger ununterbrochen im Amt. Die Mitte-Rechts-Koalition wurde am 22. Oktober 2022 vereidigt und kommt damit auf über 1400 Tage Regierungszeit. Meloni überholte den bisherigen Rekordhalter Silvio Berlusconi. Damit hält sich Melonis Regierung deutlich länger als von ihren politischen Gegnern zu Beginn ihrer Amtszeit erwartet. Deutschland unterstützt die Ukraine mit weiteren 250 Millionen Euro bei der Reparatur ihrer Energieinfrastruktur. Bundeswirtschaftsministerin Reiche betonte, die Energieversorgung sei weiterhin besonders stark vom Krieg betroffen. Gemeinsam mit der deutschen Wirtschaft solle deshalb auch der Wiederaufbau unterstützt und privates Kapital mobilisiert werden. Nach dem Fund einer verdächtigen Abschussvorrichtung aus einem Umspannwerk in Dormagen geht die Polizei von einem möglichen weiteren Sabotageversuch aus. Schäden an der Energieinfrastruktur wurden dort nicht festgestellt. Auch in Weißweiler bei Aachen rückten Einsatzkräfte aus, nachdem ein Bekennerschreiben einen möglichen Angriff auf die dortige Stromversorgung erwähnt hatte. Als möglicher Verfasser wird ein Mann aus Gevelsberg genannt, nachdem die Polizei sucht. Ob er tatsächlich mit den Vorfällen in Verbindung steht oder als Trittbrettfahrer auftritt, ist bislang offen. Die Ermittler prüfen damit auch mögliche Zusammenhänge mit den bereits bekannten Fällen in Bergheim und Jenschwalde. In Calw können Besucher künftig auf ungewöhnliche Weise in Richtung Innenstadt gelangen. Durch den Stadtgarten wurden zwei große Rutschen gebaut, die 43 und 17 Meter lang sind. Nach zahlreichen Testfahrten müssen die Anlagen noch vom TÜV abgenommen werden. Danach soll es mit bis zu 35 Kilometern pro Stunde bergab gehen. Die Vogelgrippe hat Australien erreicht und breitet sich zunehmend unter Wildtieren aus. Anfang September waren bereits mehr als 460 Fälle des hochpathogenen H5-Virus registriert. Zudem wurde das Virus erstmals bei Säugetieren nachgewiesen. Experten beschäftigt nun vor allem die Frage, welche weiteren Arten der einzigartigen australischen Tierwelt betroffen sein könnten.
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3: Im Wetterstudio ist Julia Kersten. Die gute Nachricht vorweg, das Wetter beruhigt sich spürbar. Heute regnet es anfangs zwar noch südlich der Donau, aber bis zum Abend verzieht sich das Ganze auch an den Alpen und der Himmel klart überall gut auf. Im gesamten Norden und Nordosten gibt es einen klassischen Mix aus Sonne und Wolken, nur ganz vereinzelt geht mal ein kurzer Schauer runter. Die Temperaturen sind zweigeteilt. Im Norden und in der Landesmitte gibt es angenehme 18 bis 23 Grad. Im Süden wird es mit 23 bis 28 Grad nochmal richtig warm. Der Wind weht meistens schwach bis mäßig, nur im Norden und Osten frischt er deutlich auf, mit Sturmböen direkt an den Küsten. In der Nacht wird es dann fast überall trocken und oft sternenklar, allerdings bildet sich stellenweise Nebel. Bei recht frischen 12 bis 6 Grad wird es spürbar kühler, nur an den Küsten bleibt es etwas milder. Der Trend für die kommende Woche zeigt erstmal einen sommerlich heißen Start, bevor es dann mit Schauern und Gewittern weitergeht.

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1: Es ist kurz nach 16 Uhr.
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2: Mit Gisela Hoff. Giorgia Melonis Regierung hat einen historischen Rekord aufgestellt. Seit der Gründung der italienischen Republik 1946 war kein Kabinett länger ununterbrochen im Amt. Die Mitte-Rechts-Koalition wurde am 22. Oktober 2022 vereidigt und kommt damit auf über 1400 Tage Regierungszeit. Meloni überholte den bisherigen Rekordhalter Silvio Berlusconi. Damit hält sich Melonis Regierung deutlich länger als von ihren politischen Gegnern zu Beginn ihrer Amtszeit erwartet. Deutschland unterstützt die Ukraine mit weiteren 250 Millionen Euro bei der Reparatur ihrer Energieinfrastruktur. Bundeswirtschaftsministerin Reiche betonte, die Energieversorgung sei weiterhin besonders stark vom Krieg betroffen. Gemeinsam mit der deutschen Wirtschaft solle deshalb auch der Wiederaufbau unterstützt und privates Kapital mobilisiert werden. Nach dem Fund einer verdächtigen Abschussvorrichtung aus einem Umspannwerk in Dormagen geht die Polizei von einem möglichen weiteren Sabotageversuch aus. Schäden an der Energieinfrastruktur wurden dort nicht festgestellt. Auch in Weißweiler bei Aachen rückten Einsatzkräfte aus, nachdem ein Bekennerschreiben einen möglichen Angriff auf die dortige Stromversorgung erwähnt hatte. Als möglicher Verfasser wird ein Mann aus Gevelsberg genannt, nachdem die Polizei sucht. Ob er tatsächlich mit den Vorfällen in Verbindung steht oder als Trittbrettfahrer auftritt, ist bislang offen. Die Ermittler prüfen damit auch mögliche Zusammenhänge mit den bereits bekannten Fällen in Bergheim und Jenschwalde. In Calw können Besucher künftig auf ungewöhnliche Weise in Richtung Innenstadt gelangen. Durch den Stadtgarten wurden zwei große Rutschen gebaut, die 43 und 17 Meter lang sind. Nach zahlreichen Testfahrten müssen die Anlagen noch vom TÜV abgenommen werden. Danach soll es mit bis zu 35 Kilometern pro Stunde bergab gehen. Die Vogelgrippe hat Australien erreicht und breitet sich zunehmend unter Wildtieren aus. Anfang September waren bereits mehr als 460 Fälle des hochpathogenen H5-Virus registriert. Zudem wurde das Virus erstmals bei Säugetieren nachgewiesen. Experten beschäftigt nun vor allem die Frage, welche weiteren Arten der einzigartigen australischen Tierwelt betroffen sein könnten.
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3: Im Wetterstudio ist Julia Kersten. Die gute Nachricht vorweg, das Wetter beruhigt sich spürbar. Heute regnet es anfangs zwar noch südlich der Donau, aber bis zum Abend verzieht sich das Ganze auch an den Alpen und der Himmel klart überall gut auf. Im gesamten Norden und Nordosten gibt es einen klassischen Mix aus Sonne und Wolken, nur ganz vereinzelt geht mal ein kurzer Schauer runter. Die Temperaturen sind zweigeteilt. Im Norden und in der Landesmitte gibt es angenehme 18 bis 23 Grad. Im Süden wird es mit 23 bis 28 Grad nochmal richtig warm. Der Wind weht meistens schwach bis mäßig, nur im Norden und Osten frischt er deutlich auf, mit Sturmböen direkt an den Küsten. In der Nacht wird es dann fast überall trocken und oft sternenklar, allerdings bildet sich stellenweise Nebel. Bei recht frischen 12 bis 6 Grad wird es spürbar kühler, nur an den Küsten bleibt es etwas milder. Der Trend für die kommende Woche zeigt erstmal einen sommerlich heißen Start, bevor es dann mit Schauern und Gewittern weitergeht.

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Was willst du eigentlich von mir? 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Also rein inhaltlich finde ich das total gut, wie dir das aus dem Mund rauskommt. Du machst das echt cool. Aber geht das auch auf Deutsch? Ich kann nämlich kein Französisch. 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Du, das hast du schon mal gesagt.

du, das bringt doch alles nix. Ich bin der Martin, ne? Find das voll gut, wie du dich artikulieren kannst. 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
1: Und damit ist es kurz nach 17 Uhr.
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2: Mit Gisela Hoff. Giorgia Melonis Regierung hat einen historischen Rekord aufgestellt. Seit der Gründung der Italienischen Republik 1946 war kein Kabinett länger ununterbrochen im Amt. Die Mitte-Rechts-Koalition wurde am 22. Oktober 2022 vereidigt und kommt damit auf über 1400 Tage Regierungszeit. Meloni überholte den bisherigen Rekordhalter Silvio Berlusconi. Damit hält sich Melonis Regierung deutlich länger als von ihren politischen Gegnern zu Beginn ihrer Amtszeit erwartet. Deutschland unterstützt die Ukraine mit weiteren 250 Millionen Euro bei der Reparatur ihrer Energieinfrastruktur. Bundeswirtschaftsministerin Reiche betonte, die Energieversorgung sei weiterhin besonders stark vom Krieg betroffen. Gemeinsam mit der deutschen Wirtschaft solle deshalb auch der Wiederaufbau unterstützt und privates Kapital mobilisiert werden. Nach dem Fund einer verdächtigen Abschussvorrichtung aus einem Umspannwerk in Dormagen geht die Polizei von einem möglichen weiteren Sabotageversuch aus. Schäden an der Energieinfrastruktur wurden dort nicht festgestellt. Auch in Weißweiler bei Aachen rückten Einsatzkräfte aus, nachdem ein Bekennerschreiben einen möglichen Angriff auf die dortige Stromversorgung erwähnt hatte. Als möglicher Verfasser wird ein Mann aus Gevelsberg genannt, nachdem die Polizei sucht. Ob er tatsächlich mit den Vorfällen in Verbindung steht oder als Trittbrettfahrer auftritt, ist bislang offen. Die Ermittler prüfen damit auch mögliche Zusammenhänge mit den bereits bekannten Fällen in Bergheim und Jenschwalde. In Calw können Besucher künftig auf ungewöhnliche Weise in Richtung Innenstadt gelangen. Durch den Stadtgarten wurden zwei große Rutschen gebaut, die 43 und 17 Meter lang sind. Nach zahlreichen Testfahrten müssen die Anlagen noch vom TÜV abgenommen werden. Danach soll es mit bis zu 35 Kilometern pro Stunde bergab gehen. Die Vogelgrippe hat Australien erreicht und breitet sich zunehmend unter Wildtieren aus. Anfang September waren bereits mehr als 460 Fälle des hochpathogenen H5-Virus registriert. Zudem wurde das Virus erstmals bei Säugetieren nachgewiesen. Experten beschäftigt nun vor allem die Frage, welche weiteren Arten der einzigartigen australischen Tierwelt betroffen sein könnten.
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3: Im Wetterstudio ist Julia Kersten. Die gute Nachricht vorweg, das Wetter beruhigt sich spürbar. Heute regnet es anfangs zwar noch südlich der Donau, aber bis zum Abend verzieht sich das Ganze auch an den Alpen und der Himmel klart überall gut auf. Im gesamten Norden und Nordosten gibt es einen klassischen Mix aus Sonne und Wolken, nur ganz vereinzelt geht mal ein kurzer Schauer runter. Die Temperaturen sind zweigeteilt. Im Norden und in der Landesmitte gibt es angenehme 18 bis 23 Grad. Im Süden wird es mit 23 bis 28 Grad nochmal richtig warm. Der Wind weht meistens schwach bis mäßig, nur im Norden und Osten frischt er deutlich auf, mit Sturmböen direkt an den Küsten. In der Nacht wird es dann fast überall trocken und oft sternenklar, allerdings bildet sich stellenweise Nebel. Bei recht frischen 12 bis 6 Grad wird es spürbar kühler, nur an den Küsten bleibt es etwas milder. Der Trend für die kommende Woche zeigt erstmal einen sommerlich heißen Start, bevor es dann mit Schauern und Gewittern weitergeht.

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1: Ein neuer Tag und ein neues Kalenderblatt auf Radio Retrowelle. Heute ist Samstag, der 5. September. Am 5. September 1957 erschien in den Vereinigten Staaten ein Buch, das zum Symbol einer ganzen Generation wurde. On the Road von Jack Kerouac. Der Roman über Reisen, Freundschaft und die Suche nach Freiheit wurde zu einem Schlüsselwerk der sogenannten Beat Generation. 3 Jahre später, am 5. September 1960, gewann ein damals 18-jähriger Boxer bei den Olympischen Spielen in Rom die Goldmedaille im Halbschwergewicht. Sein Name lautete noch Cassius Clay. Wenige Jahre später kannte ihn die ganze Welt als Muhammad Ali. Und am 5. September 1977 startete Voyager 1 ins All. Die Sonde untersuchte Jupiter und Saturn und setzte danach ihren Flug immer weiter nach außen fort. Sie ist heute das am weitesten von der Erde entfernte, von Menschen gebaute Objekt. Ein kurioser Zusatz gehört ebenfalls zu ihrer Reise. An Bord befindet sich eine vergoldete Schallplatte, die Voyager Golden Record. Darauf befinden sich Musik, Naturgeräusche, Bilder und Grüße in zahlreichen Sprachen für den höchst unwahrscheinlichen Fall, dass irgendwann außerirdische Finder auf die Sonde stoßen. Eine Flaschenpost der Menschheit also, nur mit einer ziemlich langen Zustellzeit. Bei den Geburtstagskindern steht heute ein ganz großer Name im Mittelpunkt. Freddie Mercury wäre heute 80 Jahre alt geworden. Als Sänger von Queen gehörte er zu den prägendsten Stimmen der Pop- und Rockgeschichte. Bohemian Rhapsody, Somebody to Love, We Are the Champions und Radio Gaga sind nur einige Titel, die bis heute zum festen Radiorepertoire gehören. Der amerikanische Sänger Al Stewart wird heute 81 Jahre alt. Sein größter internationaler Erfolg war 1976 Year of the Cat, ein anderer Hit von ihm war On the Border. Herzlichen Glückwunsch all unseren Geburtstagskindern im musikalischen Bereich, aber auch bei unseren Hörern, falls sie heute Geburtstag haben. Alles, alles Gute und einen schönen Samstag.
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1: Guten Abend, es ist kurz nach 18 Uhr.
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2: Für die Meldungen im Studio Michael Miem. Die USA setzen ihre Bemühungen um eine Beendigung des Ukraine-Kriegs fort. Die Unterhändler von Präsident Trump, Steve Witkoff und Jared Kushner, trafen in Moskau zu Gesprächen mit dem russischen Präsidenten Putin ein. Nach Angaben des Kremls ist ein Treffen vorgesehen. Am Sonntag wollen die US-Unterhändler erstmals auch nach Kiew reisen. Kurz vor dem erwarteten Besuch meldete der ukrainische Präsident Zelensky russische Angriffe auf die Flughäfen in der Hauptstadt Kiew. Bei einer Flugshow auf einem Luftwaffenstützpunkt bei Athen ist ein griechischer F-4-Kampfjet abgestürzt. Die beiden Piloten kamen bei dem Unglück ums Leben. Die Flugveranstaltung wurde nach dem Absturz sofort beendet. Zur Ursache des Unglücks liegen bislang keine Angaben vor. Die Ermittlungen der Behörden laufen. Eine 64-jährige deutsche Touristin ist in einem polnischen Badeort in der Ostsee ertrunken. Die Frau geriet bei starkem Wind und hohem Wellengang in Schwierigkeiten und verschwand unter Wasser. Der tödliche Unfall ereignete sich bereits am Freitag, wurde aber jetzt erst durch die Behörden bekannt gegeben. 10 Tage nach der verheerenden Sturzflut im Himalaya haben Rettungskräfte in Nepal erneut eine Überlebende geborgen. Eine Frau wurde nach Angaben der Polizei lebend aus einem verschütteten Haus gerettet. Sie wurde zur weiteren Behandlung nach Kathmandu geflogen. Über ihren Zustand war zunächst nichts Näheres bekannt. Viele Unternehmen in Deutschland sehen sich zunehmend mit Bedrohungen aus dem Ausland konfrontiert. Nach Angaben des Instituts der deutschen Wirtschaft berichtet etwa jedes 5. Unternehmen von Auswirkungen durch Cyberangriffe, Desinformation, Spionage oder Sabotage. Einige Firmen haben deshalb ihren Werkschutz verstärkt. Andere sehen ihre laufenden Geschäfte durch solche Vorfälle beeinträchtigt. Soweit die Meldungen aus der Nachrichtenredaktion.
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3: Im Wetterstudio ist Julia Kersten. Die gute Nachricht vorweg, das Wetter beruhigt sich spürbar. Heute regnet es anfangs zwar noch südlich der Donau, aber bis zum Abend verzieht sich das Ganze auch an den Alpen und der Himmel klart überall gut auf. Im gesamten Norden und Nordosten gibt es einen klassischen Mix aus Sonne und Wolken, nur ganz vereinzelt geht mal ein kurzer Schauer runter. Die Temperaturen sind zweigeteilt. Im Norden und in der Landesmitte gibt es angenehme 18 bis 23 Grad, im Süden wird es mit 23 bis 28 Grad nochmal richtig warm. Der Wind weht meistens schwach bis mäßig, nur im Norden und Osten frischt er deutlich auf, mit Sturmböen direkt an den Küsten. In der Nacht wird es dann fast überall trocken und oft sternenklar, allerdings bildet sich stellenweise Nebel. Bei recht frischen 12 bis 6 Grad wird es spürbar kühler, nur an den Küsten bleibt es etwas milder. Der Trend für die kommende Woche zeigt erstmal einen sommerlich heißen Start, bevor es dann mit Schauern und Gewittern weitergeht.

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1: Es ist kurz nach 19 Uhr.
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2: Für die Meldungen im Studio Michael Niem. Die USA setzen ihre Bemühungen um eine Beendigung des Ukraine-Kriegs fort. Die Unterhändler von Präsident Trump, Steve Witkoff und Jared Kushner, trafen in Moskau zu Gesprächen mit dem russischen Präsidenten Putin ein. Nach Angaben des Kremls ist ein Treffen vorgesehen. Am Sonntag wollen die US-Unterhändler erstmals auch nach Kiew reisen. Kurz vor dem erwarteten Besuch meldete der ukrainische Präsident Selenskyj russische Angriffe auf die Flughäfen in der Hauptstadt Kiew. Bei einer Flugshow auf einem Luftwaffenstützpunkt bei Athen ist ein griechischer F-4-Kampfjet abgestürzt. Die beiden Piloten kamen bei dem Unglück ums Leben. Die Flugveranstaltung wurde nach dem Absturz sofort beendet. Zur Ursache des Unglücks liegen bislang keine Angaben vor. Die Ermittlungen der Behörden laufen. Eine 64-jährige deutsche Touristin ist in einem polnischen Badeort in der Ostsee ertrunken. Die Frau geriet bei starkem Wind und hohem Wellengang in Schwierigkeiten und verschwand unter Wasser. Der tödliche Unfall ereignete sich bereits am Freitag, wurde aber jetzt erst durch die Behörden bekannt gegeben. 10 Tage nach der verheerenden Sturzflut im Himalaya haben Rettungskräfte in Nepal erneut eine Überlebende geborgen. Eine Frau wurde nach Angaben der Polizei lebend aus einem verschütteten Haus gerettet. Sie wurde zur weiteren Behandlung nach Kathmandu geflogen. Über ihren Zustand war zunächst nichts Näheres bekannt. Viele Unternehmen in Deutschland sehen sich zunehmend mit Bedrohungen aus dem Ausland konfrontiert. Nach Angaben des Instituts der deutschen Wirtschaft berichtet etwa jedes 5. Unternehmen von Auswirkungen durch Cyberangriffe, Desinformation, Spionage oder Sabotage. Einige Firmen haben deshalb ihren Werkschutz verstärkt. Andere sehen ihre laufenden Geschäfte durch solche Vorfälle beeinträchtigt. Soweit die Meldungen aus der Nachrichtenredaktion.
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1: Wir geben Ihnen die Zeit. Es ist kurz nach 20 Uhr.
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2: Für die Meldungen im Studio Michael Miem. Die USA setzen ihre Bemühungen um eine Beendigung des Ukraine-Kriegs fort. Die Unterhändler von Präsident Trump, Steve Witkoff und Jared Kushner, trafen in Moskau zu Gesprächen mit dem russischen Präsidenten Putin ein. Nach Angaben des Kremls ist ein Treffen vorgesehen. Am Sonntag wollen die US-Unterhändler erstmals auch nach Kiew reisen. Kurz vor dem erwarteten Besuch meldete der ukrainische Präsident Selenskyj russische Angriffe auf die Flughäfen in der Hauptstadt Kiew. Bei einer Flugshow auf einem Luftwaffenstützpunkt bei Athen ist ein griechischer F-4-Kampfjet abgestürzt. Die beiden Piloten kamen bei dem Unglück ums Leben. Die Flugveranstaltung wurde nach dem Absturz sofort beendet. Zur Ursache des Unglücks liegen bislang keine Angaben vor. Die Ermittlungen der Behörden laufen. Eine 64-jährige deutsche Touristin ist in einem polnischen Badeort in der Ostsee ertrunken. Die Frau geriet bei starkem Wind und hohem Wellengang in Schwierigkeiten und verschwand unter Wasser. Der tödliche Unfall ereignete sich bereits am Freitag, wurde aber jetzt erst durch die Behörden bekannt gegeben. 10 Tage nach der verheerenden Sturzflut im Himalaya haben Rettungskräfte in Nepal erneut eine Überlebende geborgen. Eine Frau wurde nach Angaben der Polizei lebend aus einem verschütteten Haus gerettet. Sie wurde zur weiteren Behandlung nach Kathmandu geflogen. Über ihren Zustand war zunächst nichts Näheres bekannt. Viele Unternehmen in Deutschland sehen sich zunehmend mit Bedrohungen aus dem Ausland konfrontiert. Nach Angaben des Instituts der deutschen Wirtschaft berichtet etwa jedes 5. Unternehmen von Auswirkungen durch Cyberangriffe, Desinformation, Spionage oder Sabotage. Einige Firmen haben deshalb ihren Werkschutz verstärkt. Andere sehen ihre laufenden Geschäfte durch solche Vorfälle beeinträchtigt. Soweit die Meldungen aus der Nachrichtenredaktion.
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In unserer Sendung auf der Reeperbahn nachts um 12:30 ein Streifzug durch St. Pauli, sind wir jetzt im Hypodrom auf der großen Freiheit angekommen. Eben betritt Hannes Kröger, der singende Seemann, das Podium über der Manege. Der Lärm verstummt und jetzt klingt sie auf, die alte, auf allen Meeren bekannte Weise.

0: Mein Name ist Krüger. Ich komme aus Hamburg.
1: Krüger aus Hamburg?
0: Wenn Sie mich mal finden wollen, Hannes Krüger, Hamburg, große Freiheit. 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